mit der Linguini, wir wollen 200. Ja, das wird so von dem Moran Roger, da kommt es zum Nacht der Giant, de Vanjoux, mit was 4-0, en rapport de Vanjoux, plus loin, de 3-8, action de vol 4-0-0, 10, vous avez 10, de l'entreprise. Merci beaucoup.